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Ein Eckli Becher hätte jetzt gerne so ein Spätzli eingetragen. Gelacht über ihn, weil er versucht, jetzt immerhin nicht zum ersten Mal, wo gelungen ist, noch nie.